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1: Wunderbar, alles ruhig auf der Straße im Sendegebiet. Kommen wir gut ans Ziel, kommen wir gut in Samstag 5 vor 7.
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2: Mit dem Manuel Mückler. Guten Morgen. Heftige Gewitter haben in der Schweiz für Chaos und Verletzungen gesorgt. In der Stadt Zürich ist eine 16-Jährige gestern von einem Ast getroffen und schwer verletzt ins Spital gebracht worden, wie Schutz und Rettung Zürich mitteilt. Am Mittag sind zudem 6 weitere Personen durch umgestürzte Bäume verletzt worden. Schutz und Rettung hat insgesamt 730 Feuerwehr- und 130 Sanitätsnotrufe registriert. Laut SRF Meteo hat das Unwetter zu einer Serie heftiger Gewitter gehört. Landesweit sind mehr als 15'000 Blitz zu Sturmböen und Hagel gemessen worden. Wegen der Gewitter haben auch am Flughafen Zürich mehrere Flüge müssen durchstarten und auf andere Flughäfen wie München, Stuttgart oder Straßburg umgeleitet werden. Laut dem Tagesanzeiger Online haben während 50 Minuten kein Flugzeug in Zürich landen. Bei einem Brand gestern Abend zu Itikenwaldegg ist es zu grossem Sachschaden gekommen. Kurz nach dem 11 ist der Notruf über Explosionen und Feuer in einem Waldstück eingegangen, wie die Kantonspolizei Zürich schreibt. Beim Eintreffen von der Rettungskraft ist das Gebäude, ein Feuerwerkdepot, schon im Vollbrand und teils eingestürzt gewesen. Die Feuerwehr hat das Feuer unter Kontrolle gebracht und das Übergriff auf den Wald können verhindern. Nach aktuellem Stand gibt es keine Kenntnis über Personenschäden. Die Brandursache ist noch unklar. Der Iran und die USA wollen Gespräche vorantreiben. Wie mehrere US-Medien berichten, soll der US-Unterhändler Steve Witkoff auf dem Weg in die Schweiz sein. Es soll die erste Gesprächsrunde zu einem möglichen Atomabkommen stattfinden. Eigentlich hätte die schon gestern stattfinden sollen, ist aber wegen weiterer Angriffe der israelischen Armee und der Hisbollah-Miliz verschoben worden. Der US-Unterhändler Jared Kushner sei schon in der Schweiz und auch der iranische Außenminister Abbas Araghchi plane heute hierher zu reisen. Die Iraner wollten vorerst abwarten, ob die neue Waffenruhe zwischen Israel und der Hisbollah hebt, heisst es in dem Bericht. Wann genau das Gesprächsrunde startet, bleibt aber weiterhin unklar.
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2: Bei der Fußball-WM hat sich der Co-Gastgeber USA den Einzug in die K.O.-Phase gesichert. Die US-Amerikaner gewinnen gegen Australien mit 2-0. In den weiteren Spielen von der Nacht schlägt Brasilien Haiti mit 3-0 und Marokko gewinnt gegen Schottland mit 1-0. Aktuell läuft noch ein Spiel. Dort steht es zwischen der Türkei und Paraguay 1-0 für Paraguay.
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2: Heute scheint viel Sonne, über den Bergen kann es am Nachmittag regnen und gewittern. Aktuell da messen wir in der Stadt Zürich und Affolter einmal bis 19 Grad, am Freitag sind es 18 Grad. Am Morgen und zum Wochenstart geht es sonnig und heiss weiter.
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1: Ich weiss nicht, wie es euch geht, aber das Rewind Festival vor einer Woche, das hält bei mir immer noch so nah. Und ich frage mich bei jedem Lied, das bei Radio Zürich läuft, ob es euch da eine Tribute-Formation gibt. Stellt euch Folgendes vor. Sommer 2027 auf unserer Bühne Depeche Mode und Whitney Houston. Schöne Vorstellung. Bis dorthin habe ich sie jetzt mal da zum Hören bei uns und träumen.
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0: Das ist der Samstag mit Radio Zürich. Und gewisse Sachen brauchen ja ein bisschen Vorlauf, ein bisschen Vorbereitung. Und darum sagen wir es gern. Morgen ist der längste Tag vom Jahr. Die Sonne ist genau morgen 10.24 Uhr am nördlichsten Punkt. Dann werden die Tage wieder kürzer. Und jetzt eben, was machen an so einem langen Tag?
1: Mit den Kollegen abhängen bis spät am Abend.
2: Ich glaube, ich mache heute einfach länger Liegestütze. Ich mache eigentlich immer Liegestütze und wenn der Tag länger ist, dann mache ich einfach länger Liegestütze.
0: Gut, habe ich die Liegestütz-Leidenschaft nicht. Wenn wir schon bei astronomischem Zeug sind, ein Song über den Jupiter von der Band Train habe ich parat, gibt es gerade nach einem zügigen aus den 90er von der

Heute ist am Samstag und braucht ihr noch ein Ziel für das Jahr? Wie wär's mit Rennen? Ja, gerade anfangen heute. Und dann eben auf ein Ziel hinschaffen. 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Und wenn wir schon beim Sport sind, Musik ist natürlich auch dort ganz wichtig. Ein guter Taktgeber auch. Ideal für zügiges Rennen, der Dr. Alban mit It's My Life hat 129 Beats per Minute, also Schläge pro Minute. Da könnt ihr ein bisschen stoffen, ein bisschen Gas geben. Und nachher, um dann ein bisschen ruhiger unterwegs zu sein, der Look von Roxette hat nur 95 BPM. Das ist dann immer lockeres Joggen. Was ihr auch macht, rennen gut über den Tag.

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2: Alles wunderbar ruhig auf der Straße im Sendegebiet. Wenn ihr etwas seht, könnt ihr es bitte durchgeben auf 0800 60 60 60, unsere gratis Verkehrshotline. Merci vielmals, guten Start in Samstag 5 vor 8 ist.
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3: Mit dem Manuel Mückler. Heftige Gewitter haben in der Schweiz für Chaos und Verletzte gesorgt. In der Stadt Zürich ist eine 16-Jährige von einem Ast getroffen und schwer verletzt ins Spital gebracht worden, wie Schutz und Rettung Zürich mitteilt. Am Mittag sind zudem 6 weitere Personen durch umgestürzte Bäume verletzt worden. Schutz und Rettung Zürich hat insgesamt 730 Feuerwehr- und 130 Sanitätsnotrufe registriert. Laut SRF Meteo hat das Unwetter zu einer Serie von heftigen Gewittern gehört. Landesweit sagen mehr als 15'000 Blitz zu Sturmböen und Hagel gemessen wurden. Wegen der Gewitter haben auch am Flughafen Zürich mehrere Flüge müssen durchstarten und auf andere Flughäfen wie z.B. München oder Stuttgart umgeleitet werden. Laut dem Tagesanzeiger Online haben während 50 Minuten kein Flugzeug können landen. Der Iran und die USA wollen Gespräche vorantreiben. Wie mehrere US-Medien berichten, soll der US-Unterhändler Steve Witkoff auf dem Weg in die Schweiz sein. Es soll die erste Gesprächsrunde zu einem möglichen Atomabkommen stattfinden. Eigentlich hätte die schon gestern stattfinden sollen, die ist aber wegen weiteren Angriffen der israelischen Armee und der Hisbollah-Miliz verschoben worden. Der US-Unterhändler Jared Kushner sei schon in der Schweiz und auch der iranische Außenminister Abbas Araghchi plane heute hierher zu reisen. Die Iraner wollten vorerst abwarten, ob die neue Waffenruhe zwischen Israel und der Hisbollah hebt, heisst es in dem Bericht. Wann genau das Gesprächsrunde effektiv startet, bleibt aber weiterhin unklar. Journalisten gehen aus immer mehr Ländern ins Exil. Wie eine neue Auswertung von der Organisation Reporter ohne Grenzen zeigt, steht die Pressefreiheit immer mehr unter Druck. Die Zahl der Länder, wo die Journalistinnen und Journalisten geflüchtet sind, hat sich in den letzten 5 Jahren mehr als verdoppelt. Im Jahr 2025 sind das insgesamt 40 Länder gewesen. Besonders betroffen sind Medienschaffende aus Afghanistan, Russland, Syrien und Myanmar. Allein im letzten Jahr hat die Organisation 243 Personen vor juristischer Verfolgung, Bedrohungen oder Mordversuchen geschützt.
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3: Bei der Fußball-WM hat sich der Co-Gastgeber USA den Einzug in die K.O.-Phase gesichert. Die US-Amerikaner gewinnen gegen Australien mit 2-0. In den weiteren Spielen der Nacht schlägt Brasilien Haiti mit 3-0 und Marokko gewinnt gegen Schottland mit 1-0. Die Türkei hat gegen Paraguay heute Morgen mit 0-1 verloren und scheidet damit schon in der Gruppenphase aus.
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3: Heute scheint viel Sonne. Über den Bergen kann es dann am Nachmittag ein bisschen regnen und auch gewittern. Aktuell da messen wir in der Stadt Zürich und zu Wald 20 Grad. Zu Winterthur sind es 18 Grad. Auch morgen und zum Wochenstart geht es sonnig und heiß weiter.
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2: Gilt im Sport, in der Unterhaltung und einfach generell im Leben. Das Motto nach dem ist vor dem. Also nach dem Match ist vor dem Match, nach der Party ist vor der Party. Das heisst, nach dem Rewind Festival gibt es schon bald die nächste Radio Zürichsee vor. Alle Details dazu nach 3 Songs.
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Samstag bei Radio Zürich sind. Und wenn wir ganz gut hören, dann hört man es. Hört mal gut. 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

Guten Start im Tag mit Radio Zürich. Und das muss ich euch jetzt einfach schnell erzählen. Da bin ich letztens mit dem Auto unterwegs und vor mir ein Firmenkarre und drauf steht Malergeschäft BB König aus Bech. Und bei mir als musikaffiner Mensch kommt bei BB König natürlich sofort die Blueslegende BB King in den Sinn. Oder bin ich auch so schnell schauen auf der Webseite. Es heisst niemand in dieser Bude König dort. Sind's einfach Musikliebhaber? Auf jeden Fall hätten wir noch andere Vorschläge für kreative Firmennamen. Der Türenbauer nennt sich The Doors, der Metallbauer Metallica AG oder Aeroschmied und der MC Hammer ist natürlich eine Eisenwarenhandlung. Euch kommt sicher auch noch der eine oder der andere in den Sinn, aber auf jeden Fall ein Shoutout als Malergeschäft BB König. Und jetzt ein anderer König. King of Pop, Michael Jackson aus den 80er, dann auch noch Ace of Base aus dem 98. Viel Spass!

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5: Hat aktuell kein Problem auf der Straße im Sendegebiet. Wenn ihr etwas seht, könnt ihr es durchgehen auf 0800 60 60 60. Danke vielmals, guten Samstag. Es ist 5 vor 9.
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6: Mit dem Manuel Mückler. Die FDP fordert einen Kurswechsel bei der Bekämpfung der Wohnungsnot. Neu solle wieder Bauland eingezont werden, da die Verdichtung allein das Problem nicht gelöst hätte, heisst es in einem Positionspapier von der FDP. Das berichtet die Tamedia-Zeitungen. Die FDP-Co-Präsidentin Susanne Vinzenz-Stauffacher begründet das mit gestiegenen Mieten und erschwerten Zugang zu Wohneigentum. Man will diesen Traum wieder möglich machen, sagt sie. Zu der Umsetzung will die FDP ein Paket von Vorstössen im Bundesparlament einreichen und den Kantonalparteien Mustervorstösse zur Verfügung stellen. Die Pride Zürich findet heute in einem reduzierten Rahmen statt. Zum ersten Mal gibt es dieses Jahr kein grosses Pride-Festival auf der Landwiese. Das Festival ist abgesagt worden, weil der Verein hinter der Zürich Pride immer wieder Defizit geschrieben hat und darum Sponsoren abgesprungen sind. Dafür gibt es eine Demonstration mit 10'000 Menschen, wie verschiedene Medien berichten. Die Demo startet um 12:30 an der Bahnhofstrasse und endet am Hafen Engi. Zürich Pride ist die grösste politische Demonstration und das wichtigste Festival für die LGBTQ-Community in der Schweiz. Journalisten gehen aus immer mehr Ländern ins Exil. Wie eine neue Auswertung von der Organisation Reporter ohne Grenzen zeigt, steht die Pressefreiheit immer mehr unter Druck. Die Zahl der Länder, wo die Journalistinnen und Journalisten geflüchtet sind, hat sich in den letzten 5 Jahren mehr als verdoppelt. Im Jahr 2025 sind das insgesamt 40 Länder gewesen. Besonders betroffen sind Medienschaffende aus Afghanistan, Russland, Syrien und Myanmar. Allein im letzten Jahr hat die Organisation 243 Personen vor juristischer Verfolgung, Bedrohungen oder Mordversuch geschützt.
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6: Heute scheint viel Sonne, über den Bergen kann es dann am Nachmittag regnen und gewittern. Aktuell messen wir in der Stadt Zürich 22 Grad, zu Uster und zu Regensdorf sind es 21 Grad. Am Morgen und zum Wochenstart geht es sonnig und heiß weiter.
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7: König Fußball regiert und wir brauchen ja Helden. An der EM21 war es der Breel Embolo.
8: Oh Embolo.
7: Ja, haben wir hier noch gesungen. Und natürlich haben wir seit dem letzten Match einen neuen Hero. Und der hat auch schon sein eigenes Lied. Das zelebrieren wir nach 3 Songs.
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guten Samstag euch. Natürlich mit Radio Zürichsee recht so. Und was auch recht so ist, unsere eidgenössischen Fußball-WM-Gefühle sind auch wieder ein bisschen besser als auch schon. Dank einem Mann von der Stunde, einem Juan Manzambi. Matchwinner gsi gegen Bosnien-Herzegowina mit 2 Goal. Und wenn wir schon bei Helden sind, EM 21, da ist der Breel Embolo der Held gsi. Und wir haben hier alle das da gesungen. Und wir hätten jetzt wieder einen Vorschlag für einen Jubelsong für den Manzambi.

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braucht ja amigs nicht viel. Herzlich willkommen bei Radio Zürichsee. Ein gutes Spiel von der Schweiz an der Fußball-WM und schon sind wir wieder im Fieber. Nach dem Unentschieden gegen Katar, ganz ehrlich, hat sich das Jutti-Herz schon ein bisschen wie eine Atemwegsschleimhautentzündung, also wie ein Katar angefühlt. Aber nach dem schönen 4-1-Sieg beim zweiten Match sind wir wieder im WM-Fieber. 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Und jetzt Musik, die sich anfühlt, wie wenn die eigene Mannschaft das Goal macht. Nick Kershaw aus den 80er Jahren. Und da ein Song aus den 90er, der ist wie ein Faden ins Engelruhe. Oasis, Don't Look Back in Anger.

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5: Drei Meldungen aus dem Grossraum Zürich. A1 Nordring Richtung Bern zwischen Zürich-Seebach und wenigen Stau wegen Bauarbeiten, wegen der Unwetterschäden von gestern. A1 Bern Richtung St. Gallen zwischen dem Limmataler Kreuz und dem Gubrist, trockener Verkehr. Und auf der A3 Westring an Burdorf Nord bis führen zum Limmataler Kreuz. Das ist der Samstag 5 vor 10.
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6: Mit dem Manuel Mückler. Über die Hälfte der Schweizer Angestellten wollen mehr Lohntransparenz. Zwar mache die Schweiz laut der Studie Global Pay Transparency Survey vom Unternehmen Mercer Fortschritt bei den geschlechterspezifischen Unterschieden. Es bestehe aber weiterhin eine Lohnlücke zwischen Mann und Frau. Zusätzlichen Handlungsdruck könnten jetzt aber die eingeführten EU-Vorschriften zu der Entgelttransparenz erzeugen. Die Studie zeigt auch, dass es Nachholbedarf bei der Offenlegung von Gehaltsinformationen gibt. 36% der Schweizer Unternehmen wollen intern und extern keine Lohnangaben veröffentlichen. Damit liegt man weit über dem weltweiten Durchschnitt. Die FDP fordert einen Kurswechsel bei der Bekämpfung der Wohnungsnot. Neu solle wieder Bauland eingezont werden, da die Verdichtung allein das Problem nicht gelöst hätte, heisst es in einem Positionspapier von der FDP. Das berichtet die Tamedia-Zeitungen. Die FDP-Co-Präsidentin Susanne Vinzenz-Stauffacher begründet das mit gestiegenen Mieten und erschwertem Zugang zu Wohneigentum. Man wolle diesen Traum wieder ermöglichen, sagt sie. Zu der Umsetzung will die FDP ein Paket von Vorstöße im Bundesparlament einreichen und den Kantonalparteien Mustervorstöße zur Verfügung stellen. Die Pride in Zürich findet heute in einem reduzierten Rahmen statt. Zum ersten Mal gibt es dieses Jahr kein grosses Pride-Festival auf der Landwiese. Das Festival ist abgesagt worden, weil der Verein hinter der Zürich Pride immer wieder Defizit geschrieben hat und darum Sponsoren abgesprungen sind. Dafür gibt es eine Demonstration mit 10'000 Menschen, wie verschiedene Medien berichten. Die Demo startet um 12:30 an der Bahnhofstrasse und endet am Hafen Engi. Zürich Pride ist die grösste politische Demonstration und das wichtigste Festival für die LGBTQ-Community in der Schweiz.
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6: Es scheint auch heute wieder viel die Sonne. Über den Bergen kann es am Nachmittag aber regnen oder Gewitter kommen. Aktuell messen wir in der Stadt Zürich und Wesen 24 Grad. Zusammenbruch sind es 22 Grad. Und am Morgen und zum Wochenstart geht es mit viel Sonne und der Hitze weiter.
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5: Es gilt als die Waffen aus der Schweiz, aber eigentlich kommt sie aus dem alten China und es tönt etwa so. Mehr zur Armbrust nach 3 Songs. Schön darf ich euch heute in den Arm und an die Brust nehmen.
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Es gibt Sachen, die die wenigsten von uns schon gemacht haben. Herzlich willkommen bei Radio Zürichsee. Da gehört wahrscheinlich Armbrustschiessen dazu. Ist ursprünglich nicht aus der Schweiz, aber dank dem Wilhelm Tell natürlich ganz fest mit unserer Geschichte und Kultur verbunden. Und da treffen sich schon bald die besten Tellensöhne und Tellentöchter zum Eidgenössischen. 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Mit ganz viel Präzision, aber auch mit einem attraktiven Rahmenprogramm mit Unterhaltung, Live-Musik und viel Geselligkeit. 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

0: Gehen wir gut durch den Samstag mit Radio Zürichsee und andere Länder, andere Sitten. Merken wir immer auch, wenn eben die Fußball-WM läuft, dass die einen Kommentatoren doch ein bisschen ein anderes Tempo haben. Meine Rede, ich hätte genau so gesagt. Nein, müsst euch mal vorstellen, wenn wir bei uns so würden moderieren.
1: Und jetzt, meine Damen und Herren, beste Musik aus den 80ern von Bryan Adams. Dann gibt es aus dem Jahr 1990 Ballade von der Sinéad O'Connor. Der Song ist aus der Feder von Prince. Und das, so richtig zum Abrocken, lange Haare und laute Musik, das ist Europe mit der Final Countdown. Wie immer die beste Musik bei Radio Zürichsee.
0: Das wäre nichts für unseren Blutdruck.

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10: Ein paar Meldungen im Grossraum Zürich. A1 Nordring Richtung Bern zwischen Zürich, Seebach und Wienigen, Stau wegen Bauarbeiten, wegen der Unwetterschäden von gestern. Haben zu viele Auto, stockenden Verkehr an A1 Bern Richtung St. Gallen zwischen Dietig und dem Kubrist, A3 Westring am Burdorf Nord bis zum Limmataler Kreuz, in der Gegenrichtung Fahrt Richtung Chur zwischen Urdorf Süd und Zürich West und auch in der Region Glarnerland. Da haben wir stockenden Verkehr zwischen Nevels und Netzschl. Ganz genau 5:45.
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11: Mit dem Manuel Mückler. Hinter der koordinierten Online-Kampagne zu der 10-Millionen-Initiative sollen Rechtsextreme stehen. Laut der Zeitung Schweiz am Wochenende vermutet Behördenkreis einen Einfluss von verschiedenen Akteuren in der rechtsextremen Szene. Hinweis auf eine staatlich gesteuerte Einflussoperation aus dem Ausland gäbe es aber nicht. Gegner der Initiative haben von zahlreichen gleichen Kommentaren sowie ähnlichen Bildern und Parolen berichtet. Laut dem Bund sei keine staatlich koordinierte und gross angelegte Beeinflussung Kampagne gegen die Abstimmung festgestellt wurde. Gemäss Zeitung führen die Spuren ins Inland. Über die Hälfte der Schweizer Angestellten wollen mehr Lohntransparenz. Zwar mache die Schweiz laut der Studie Global Pay Transparency Survey vom Unternehmen Mercer zwar Fortschritt bei den geschlechterspezifischen Unterschieden, es bestehe aber weiterhin eine Lohnlücke zwischen Mann und Frau. Zusätzlichen Handlungsdruck könnten die eingeführten EU-Vorschriften zu der Entgelttransparenz erzeugen. Die Studie zeigt auch, dass es Nachholbedarf bei der Offenlegung von Gehaltsinformationen gibt. 36% der Schweizer Unternehmen wollen intern und extern keine Lohnangaben veröffentlichen. Damit liegt man weit über dem weltweiten Durchschnitt. Bei einem Brand gestern Abend zu Itikenwaldeck ist es zu grossem Sachschaden gekommen. Kurz nach 11 Uhr am Abend ist der Notruf über Explosionen und Feuer in einem Waldstück eingegangen, wie die Kantonspolizei Zürich schreibt. Beim Eintreffen der Rettungskraft ist das Gebäude, ein Feuerwerkdepot, schon im Vollbrand und teils eingestürzt gewesen. Die Feuerwehr hat das Feuer unter Kontrolle gebracht und ein Übergriff auf den Wald können verhindern. Nach aktuellem Stand gibt es keine Kenntnis über Personenschäden. Die Brandursache ist noch unklar.
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11: Heute scheint viel die Sonne, über den Bergen kann es am Nachmittag regnen und gewittern. Aktuell da messen wir in der Stadt Zürich und zu Wallenstadt 26 Grad, in Dübendorf sind es 25 Grad. Und dann am morgen und am Wochenstart geht es weiter mit viel Sonne und heissen Temperaturen.
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10: Habt ihr gewusst, dass schon Trömer Schwimmring hatten, aus Kork? Heute macht man die natürlich anders, aber lässig und gäbig sind sowieso. Wie und wo ihr zu so einem Radio Zürichsee Schwimmer aufkommt, nach drei Songs.
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3: Schauen wir zuerst in Grossraum Zürich an. A1 Bern Richtung St. Gallen zwischen Dietig und dem Kubrist-Tunnel stockenden Verkehr. A3 Westring an Burdorf Süd bis zum Limmataler Kreuz. A3 fährt Richtung Chur zwischen Urdorf Süd und Zürich West. Und dann schauen wir noch in Grossraum Glarnerland. Da haben wir Stockenverkehr zwischen Nevels und Netzl. 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

Radio Zürichsee, auch am Samstag mit noch mehr Musik. Und braucht ihr noch ein Argument? Vielleicht hat man euch heute ganzen Haufen auf To-Do-Listen getan. Rasenmähen, Johannisbeere gönnen, Glas und Karton entsorgen. Aber hey, da machen wir jetzt einen Deal miteinander, dass ihr dann könnt sagen, der Mann am Radio hat gesagt, es sei heute zu heiss für das. Also, man muss sagen, es ist heute im Fall einfach für alles zu heiss. Gern geschehen. Ausser vielleicht im Keller gutes Glas essen oder in Body abkühlen. Und natürlich, für gute Musik ist es auch nie zu heiss. Diana Ross aus den 80er parat und da zuerst der King of Abkühlung, der Michael Jackson aus dem 96. Bleibt cool.

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5: Moment, zuerst ein grosser um Zürich, A1 Bern, ich am Gallen zwischen Dietiken und dem Kubristunnel. Haben wir stockenden Verkehr. Oder im Westring am Urdorf Süd bis zum Limmataler Kreuz führen. Dann in der Gegenrichtung fahrt Richtung Chur zwischen Urdorf Süd und der Verzweigung Zürich West. A51 Zürich Richtung Schaffhausen zwischen Bülach Nord und dem Kreisel Glabfelden. Und auch in der Region Glarnerland haben wir stockenden Verkehr zwischen Nevels und Netzstel. Guten Samstag, es ist genau 5 vor 12.
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6: Mit dem Manuel Mückler. Wegen einem Unfall zu Kleinhandelfingen musste gestern die A4 teils gesperrt werden. Nach dem 7. gestern Abend sind zwei Autos auf der A4 Richtung Winterthur unterwegs gewesen, das schreibt die Kantonspolizei Zürich. Im zweispurigen Bereich ist es dann zu einer Kollision gekommen, wo das Auto von einer 27-jährigen Frau mutmaßlich ins Schleudern und auf die Gegenfahrbahn befördert hat. Dort ist es mit dem Auto von einem 28-jährigen Lenker kollidiert. Das hat sich daraufhin überschlagen und ist dann auf dem Dach zum Stillstand gekommen. Der Mann mit seiner Frau und einem Kleinkind haben das Auto unverletzt verlassen. Die Lenkerin vom Verursacherauto hat von der Feuerwehr befreit werden und ist leicht verletzt ins Spital gebracht worden. Der Unfall dürfte gemäss ersten Erkenntnissen im Zusammenhang mit dem starken Regen passiert sein. Die FDP fordert einen Kurswechsel bei der Bekämpfung der Wohnungsnot. Neu solle wieder Bauland eingezont werden, da die Verdichtung allein das Problem nicht gelöst hätte. Das heisst es in einem Positionspapier der FDP, wo die Media-Zeitungen berichtet. Die FDP-Co-Präsidentin Susanne Vinzenz Stauffacher begründet das mit gestiegenen Mieten und erschwertem Zugang zu Wohneigentum. Man will diesen Traum wieder möglich machen, sagt sie. Zur Umsetzung will die FDP ein Paket von Vorstössen im Bundesparlament einreichen und den Kantonalparteien Mustervorstösse zur Verfügung stellen. Journalisten gehen aus immer mehr Ländern ins Exil. Wie eine neue Auswertung von der Organisation Reporter ohne Grenzen zeigt, steht die Pressefreiheit immer mehr unter Druck. Die Zahl der Länder, wo die Journalistinnen und Journalisten geflüchtet sind, hat sich in den letzten 5 Jahren mehr als verdoppelt. Im Jahr 2025 sind das insgesamt 40 Länder gewesen. Besonders betroffen sind Medienschaffende aus Afghanistan, Russland, Syrien und Myanmar. Allein im letzten Jahr hat die Organisation 243 Personen vor juristischer Verfolgung, Bedrohungen oder Mordversuchen geschützt.
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6: Heute empfiehlt die Sonne, über den Bergen kann es am Nachmittag regnen und gewittern. Aktuell messen wir in der Stadt Zürich 28 Grad, Horgen und Bassersdorf sind 26 Grad. Und auch morgen und zum Wochenstart geht es mit viel Sonne und der Hitze weiter.
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5: Ein Konzert, das ich mir nicht entgehen lasse. Der Donnerstag, Foreigner im Hallenstadion. I wanna know, was gute Musik ist. Und wenn ihr auch dabei seid, ich verschenke Tickets nach 3 Songs. Guten Mittag euch.
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2: Schauen wir zuerst in grosser um Zürich. A1 Bern Richtung St. Gallen zwischen Dietikon und dem Gubrist-Tunnel haben wir Stau. Dann auch weiter Richtung St. Gallen zwischen Zürich-Seebach und der Verzweigung Zürich-Ost. Adri-Westring ab Urf-Nord bis zum Limontaler Kreuz. Dann in der Gegenrichtung fahrt Richtung Chur ab Urdorf-Süd bis Zürich-West. A51 Zürich Richtung St. Schaffhausen zwischen Bülach-Nord und dem Kreisel Glappfelden. Und auch im Glarnerland zwischen Nevels und Netzelstocken Verkehr.
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0: Willkommen bei Radio Zürichsee, neu mit noch mehr Musik. Oder anders gesagt, wir haben das musikalische ABC, wortwörtlich. Das C ist gerade jetzt Cyndi Lauper aus den 80er, das B bringt den Bon Jovi aus den 90er und das A liefert, da buchen wir jetzt Wort Abwechslung rein.
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5: Im Grossraum Zürich staut es aktuell auf der A1 Richtung St. Gallen zwischen Dietikon und dem Gubrisch-Tunnel. Und auf der gleichen Strecke stockt es das zwischen Zürich-Seebach und Zürich-Ost. Dann haben wir ebenfalls Stau auf dem Westring zwischen Durdorf Nord und dem Limmataler Kreuz. Und in die Gegenrichtung zwischen Durdorf Süd und Zürich-West. Und auch die A51 Zürich Richtung Schaffhausen stockt zwischen Bülach Nord und dem Kreisel Glapfelden. Und eine Meldung haben wir noch aus der Region Glarnerland und Wallensee. Dort stockt der Verkehr zwischen Nevels und Netstel. Alle Meldungen gibt es für euch auch immer in der Übersicht auf radiozürichsee.ch oder in der Radio Zürichsee App. Kommt gut an, es ist 5:05.
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5: Mit dem Manuel Mückler. Erneute israelische Luftangriffe haben mehrere Todesopfer im Libanon gefordert. Trotz einer vereinbarten Waffenruhe berichten libanesische Medien über zahlreiche Luftangriffe von Israel. Der libanesische Zivilschutz teilt mit, dass es allein in einer Stadt mindestens 16 Todesopfer gegeben hat. Die Angaben lassen sich aktuell nicht unabhängig prüfen. Die israelische Armee hat sich bis jetzt auch noch nicht zu den Angriffen geäussert. Gemäss einem US-Regierungsmitarbeiter gelte eigentlich seit gestern Nachmittag Waffenruhe, die ist aber schon wenige Minuten später mehrfach gebrochen worden. Die militärische Auseinandersetzung zwischen Israel und der Hisbollah-Miliz belastet die Verhandlungen zwischen den USA und dem Iran. Ein bilaterales Rahmenabkommen würde eigentlich eine Waffenruhe an allen Fronten vorsehen. Wegen einem Unfall in Kleinhandelfingen hat gestern die A4 teils gesperrt werden. Nach dem 7. gestern Abend sind zwei Autos auf der A4 Richtung Winterthur unterwegs gewesen, das schreibt die Kantonspolizei Zürich. Im zweispurigen Bereich ist es dann zu einer Kollision gekommen, wo dann das Auto von einer 27-jährigen Frau mutmaßlich ins Schleudern und auf die Gegenfahrbahn gebracht hat. Dort ist es mit dem Auto von einem 28-jährigen kollidiert. Das hat sich daraufhin überschlagen und ist auf dem Dach zum Stillstand gekommen. Der Mann mit seiner Frau und einem Kleinkind haben das Auto unverletzt verlassen. Die Lenkerin vom Verursacherauto hat von der Feuerwehr befreit werden und ist leicht verletzt ins Spital gebracht worden. Der Unfall dürfte gemäss ersten Erkenntnis im Zusammenhang mit dem starken Regen passiert sein. Heftige Gewitter haben gestern in der Schweiz für Chaos und Verletzte gesorgt. In der Stadt Zürich ist eine 16-Jährige von einem Ast getroffen und schwer verletzt ins Spital gebracht worden, wie Schutz und Rettung Zürich mitteilt. Am Mittag sind zudem 6 weitere Personen durch umgestürzte Bäume verletzt worden. Schutz und Rettung hat insgesamt 730 Feuerwehr- und 130 Sanitätsnotrufe registriert gehabt. Laut SRF Meteo hat das Unwetter zu einer Serie von heftigen Gewittern gehört. Landesweit sind mehr als 15'000 Blitz zu Sturmböen und Hagel gemessen worden. Wegen der Gewitter haben am Flughafen Zürich mehrere Flüge müssen durchstarten und auf andere Flughäfen wie z.B. München, Stuttgart oder Straßburg umgeleitet werden. Laut dem Tagesanzeiger Online haben während 50 Minuten kein Flugzeug können landen.
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5: Es ist sonnig und heiss. Über den Alpen gibt es Platzregen oder einzelne Gewitter. Aktuell messen wir in der Stadt Zürich 30 Grad. In Nevels sind es 29 und in Meilen 28 Grad. Und es geht weiter. Viel trinken, Hut und Sonnencreme ist der Wiese. Am Morgen und zum Wochenstart bleiben die Hitze und die Sonne weiterhin.
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6: König Fußball regiert und wir brauchen ja Helden. An der EM21 war es der Prel Embolo.
7: Oh Embolo, oh Embolo, oh Embolo.
6: Ja, haben wir hier noch gesungen. Und natürlich haben wir seit dem letzten Match einen neuen Hero. Und der hat auch schon sein eigenes Lied. Das zelebrieren wir nach 3 Songs.
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guten Samstag euch. Natürlich mit Radio Zürichsee recht so. Und was auch recht so ist, unsere eidgenössischen Fußball-WM-Gefühle sind auch wieder ein bisschen besser als auch schon. Dank einem Mann von der Stunde, einem Juan Manzambi. Matchwinner gewesen gegen Bosnien-Herzegowina mit 2 Goal. Und wenn wir schon bei Helden sind, EM21, da ist der Breel Embolo der Held gsi. Und wir haben hier alle das da gesungen. Und wir hätten jetzt wieder einen Vorschlag für einen Jubelsong für den Manzambi.

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3: 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Der Blick auf die Strasse, wir haben Stau auf der A1 Richtung St. Gallen zwischen Dietikon und Gubrestenel, auf der A1 Richtung St. Gallen zwischen Zürich-Seebach und der Verzweigung Zürich-Ost stockenden Verkehr, A1 Richtung Zürich zwischen dem Brütiseller-Kreuz und der Verzweigung Zürich-Ost stockenden Verkehr, dann auf dem Westring zwischen Urdorf-Nord und dem Limmataler-Kreuz haben wir Stau, A51 Richtung Schaffhausen zwischen Bülach-Nord und dem Kreisel Glattfelden stockenden Verkehr, dann stockenden Verkehr im Glarnerland und zwar zwischen Neffels und Netstel. Außerdem in der Stadt Zürich an diversen neuralgischen Punkten kommen wir nur langsam vorwärts. Wenn ihr sonst noch etwas beobachtet habt, was wir melden müssten, dann meldet uns das gerne auf unsere gratis Verkehrshotline Nummer zu 0800 und 3x60. An und unterwegs weiterhin eine gute und eine sichere Fahrt.
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0: Wir sind bei Radio Zürichsee, es ist Samstag, es ist Sommer, alles ist parat für einen wunderbaren Abend. Das macht heute auch Delian aus Thalwil.
1: Mein perfekter Sommerabend ist, wenn man mit Kollegen am See ist, beim Sonnenuntergang und Michael Jackson im Radio läuft.
0: Kollegen müssen selber organisieren, aber ich schaue, dass heute Abend dann auch mal der Jacko läuft. Versprochen. Aber unsere Musik passt ja immer für jeden Anlass und jedes Ereignis. Schon bald einer aus den 80ern von den Eurythmics und zuerst aus dem 99. Die Country-Frau, die lange in der Westschweiz gewohnt hat, da ist Shania Twain.
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3: Es hat Stau oder Stockerverkehr auf den bekannten Abschnitten im Grossraum Zürich, im Zürich-Oberland und rund um den Zürichsee, besonders auf dem Nordring, im Westring und auch in der Stadt Zürich hat es stockenden Verkehr an mehreren Stellen bzw. auch Sperrungen. Grund dafür ist Zürich Pride, wo heute stattfindet. Alle Verkehrsmeldungen findet ihr auch immer in der Übersicht auf radiozürichsee.ch oder in der Radio Zürichsee App. An und unterwegs weiterhin eine gute und eine sichere Fahrt. In ein paar Minuten ist es 2.
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3: Mit dem Marco Huber. Trotz Waffenruhe haben israelische Luftangriffe im Libanon mehrere Todesopfer gefordert. Der libanesische Zivilschutz teilt mit, dass es allein in einer Stadt mindestens 16 Todesopfer gegeben hat. Die Angaben lassen sich aktuell nicht unabhängig prüfen. Die israelische Armee hat sich bis jetzt noch nicht zu diesen Angriffen geäussert. Gemäss einem US-Regierungsmitarbeiter gilt seit gestern Nachmittag die Waffenruhe offiziell. Die ist aber schon wenige Minuten nach dem Inkrafttreten wieder gebrochen worden. Die militärische Auseinandersetzung zwischen Israel und der Hisbollah-Miliz im Libanon belastet die Verhandlungen zwischen den USA und dem Iran über ein mögliches Kriegsende stark. Zwei Erdbeben haben die griechische Ferieninsel Kreta erschüttert. Die Erdstöße haben eine Stärke von 4,6 respektive 5,3 gehabt, wie die griechischen Behörden mitteilt haben. Das Zentrum des Bebens sei rund 14 Kilometer Tiefe unter dem Meeresboden südlich von der Ferieninsel Kreta gewesen. Die beiden Beben seien aber auf der ganzen Insel zu spüren gewesen. Die Behörden machen aktuell noch keine Angaben über mögliche Schäden. Ein TÜV-Fahrer hat sich bei einer Kollision mit einem Autofahrer zu Benau bei Einsiedeln erhebliche Verletzungen zugezogen. Heute Morgen ist es zu einer seitlich-frontalen Kollision zwischen einem 55-jährigen TÜV-Fahrer und einem 24-jährigen Autofahrer gekommen. Der TÜV-Fahrer ist mit erheblicher Verletzung von der Rega ins Spital geflogen worden, wie die Kantonspolizei Schweiz in einer Mitteilung schreibt. Der Autofahrer ist bei diesem Unfall unverletzt geblieben.
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3: Es ist weiterhin sonnig und heiß. In den Alpen gibt es aber Platzregen oder einzelne Gewitter. Aktuell messen wir in der Stadt Zürich 32 Grad, Horgen und Rümlang um die 30 Grad. Auch morgen und zum Start in der neuen Woche bleibt es weiter sonnig und heiß.
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4: Ich weiss nicht, wie es euch geht, aber das Rewind Festival vor einer Woche, das hält bei mir immer nur den Airweg nach. Und ich frage mich irgendwie bei jedem Lied, das bei uns läuft, ob es da echt eine Tribute-Formation gibt. Stellt euch Folgendes vor. Sommer 27, auf unserer Bühne, Billy Joel, Survivor, schöne Vorstellung. Bis dorthin habe ich die jetzt mal da zum Hören.
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0: Das ist der Samstag mit Radio Zürich. Und gewisse Sachen brauchen ja ein bisschen Vorlauf, ein bisschen Vorbereitung. Und darum sagen wir es gern. Morgen ist der längste Tag vom Jahr. Die Sonne ist genau morgen 10.24 Uhr am nördlichsten Punkt. Dann werden die Tage wieder kürzer. Und jetzt eben, was machen an so einem langen Tag?
1: Mit den Kollegen abhängen bis spät am Abend.
2: Ich glaube, ich mache heute einfach länger Liegestütze. Ich mache eigentlich immer Liegestütze und wenn der Tag länger ist, dann mache ich einfach länger Liegestütze.
0: Gut, dann ich die Liegestütz-Leidenschaft nicht. Musikalisch bleiben wir auf dem Boden. Aus den 80ern da einen zum Stimmölen, der John Farnham mit You're the Voice. Dann aus den 90ern Backstreet Boys parat. Und für die Abwechslung aus dem Jahr 2003 No Doubt. Ohne Zweifel die beste Musik für die ganze Zeit.

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2: Es hat Stau oder Stock den Verkehr auf den Kantonabschnitten im Grossraum Zürich und in der grossen Region Zürich, besonders auf dem Nordring, auf dem Westring und auch an verschiedenen Stellen in der Stadt Zürich. Stockenden Verkehr oder Sperrungen wegen der Zurich Pride, die stattfindet. Aktuell haben wir aber keine außergewöhnlichen Verkehrsmeldungen für euch. Wenn ihr aber noch etwas Wichtiges beobachtet habt, dann dürft ihr uns das gerne durchgeben auf unsere gratis Verkehrshotline, die Nummer 0800 und 3x60. Alle unterwegs weiterhin eine gute Fahrt.
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Guten Samstag mit Radio Zürich. Und das muss ich jetzt euch ganz schnell erzählen. Da bin ich letztens mit dem Auto unterwegs und vor mir ein Firmenkarre und drauf steht Malergeschäft BB König aus Bech. Und bei mir als musikaffiner Mensch kommt bei BB König natürlich sofort die Blueslegende BB King in Sinn. Und ich bin also geschaut auf der Webseite. Es heisst niemand in dieser Bude König. Sind es einfach nur Musikliebhaber? Auf jeden Fall hätte man da noch ein paar andere Vorschläge für kreative Firmennamen. Der Türenbauer nennt sich The Doors. Die Eisenwarenhandlung heisst MC Hammer. Die Malerbude Simply Rot. Oder jetzt geht Musik von der Schlosserei mit dem Namen Aero Schmied.

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1: Noch immer Stau, der stockende Verkehr auf den bekannten Abschnitt in der grossen Region Zürich, besonders auf dem Nordring und auf dem Westring. Und dann auch in der Stadt Zürich an mehreren Stellen hat es stockenden Verkehr oder eben Sperrungen. Und das wegen der Zurich Pride, die stattfindet. Darum dort vor allem die Region Bahnhofstrasse und auch Gehbrücke General Gisonke im Moment zu. Wenn ihr sonst noch etwas beobachtet habt, meldet uns das gerne jederzeit auf unsere gratis Verkehrshotline-Nummer 0800 und 3x60. Und alle Verkehrsmeldungen gibt es immer in der Übersicht auf radiozürichsee.ch oder in der Radio Zürichsee App. Alle unterwegs, weiterhin eine gute und eine sichere Fahrt. Es ist 5 vor 3.
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1: Mit dem Marco Huber. Die Schweiz will weiterhin einen Rahmen für Gespräche zwischen den USA und dem Iran bieten. Das Schweizer Aussendepartement EDA schreibt in einer Mitteilung, dass man weiterhin welche Gespräche zur Umsetzung von einer Absichtserklärung zwischen den beiden Konfliktparteien ermöglichen. Die Gespräche sollen weiterhin auf dem Bürgerstock im Kanton Nidwalden stattfinden, so auf jeden Fall die Aussage vom EDA. Diplomaten aus verschiedenen Ländern würden auf dem Bürgerstock weiterhin daran arbeiten, den Dialog zwischen den beiden Konfliktparteien weiterzuführen. Das USA-Iran-Treffen auf dem Bürgerstock ist abgesagt worden. Einen offiziellen Grund für die Absage hat das Schweizer Aussendepartement aber nicht genannt. Der Präsident vom Schweizer Bauernverband, der Markus Ritter, kritisiert das Vertragspaket mit der Europäischen Union. Es bräuchte da Verbesserungen in wesentlichen Punkten, sonst würde der Bauernverband am Schluss Nein dazu sagen, sagt der St. Galler Mitte-Nationalrat gegenüber SRF. Das Paket tangiere die direkt demokratischen Rechte und schränke die freie Meinungsbildung ein. Der Markus Ritter fordert, dass EU-Vertragspaket dem obligatorischen Referendum soll unterstellt werden. Dann bräuchte in einer Abstimmung nicht nur die Zustimmung vom Stimmvolk, sondern auch von den Kantonen, also sowohl das Volks- wie auch das Ständemehr. Die Stadtpolizei Zürich erwartet für das Konzert von der deutschen Rockband Die Toten Hosen fast 50'000 Personen im Zürcher Letzigrundstadion. Die vielen Besucherinnen und Besucher würden zu viel Verkehr rund ums Stadion führen, schreibt die Stadtpolizei in einer Mitteilung. Rund ums Stadion käme es darum zu Sperrungen und auch zu Umleitungen. Darum appelliert die Polizei daran, wenn möglich die öffentlichen Verkehrsmittel zu benutzen oder zu Fuß zum Letzigrund zu kommen. In der Umgebung vom Stadion steche nur eine geringe Zahl Parkplatz zur Verfügung, schreibt die Stadtpolizei weiter. Die Türöffnung zum Konzert ist am 3:30. Und zum Sport. Der ehemalige Fußballstar Ronaldinho steht vor seinem Comeback. Im Alter von 46 dürfte er beim italienischen Drittligisten Ravenna auf den Fußballplatz zurückkommen. Das zumindest berichtet die italienische Sportbibel Gazzetta dello Sport. Hintergrund ist, dass sich der Ronaldinho am Club Ravenna finanziell beteiligt. Der Ronaldinho ist 2002 mit Brasilien Fußballweltmeister geworden und hat mit dem FC Barcelona mehrere Titel gewonnen, unter anderem auch die Champions League.
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1: Es ist sonnig und heiß. In den Alpen gibt es Platzregen oder einzelne Gewitter. Aktuell messen wir in der Stadt Zürich 31 Grad, zum Brächtig und Dielsdorf 30 Grad. Auch morgen und zum Start die neue Woche bleibt es sonnig und heiß.
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1: Es beschäftigt einen Unfall im Grossraum Zürich A1 Richtung Bern zwischen dem Brüttiseelenkreuz und der Verzweigung Zürich-Nordstau. Wegen dem Unfall der linke Fahrstreife ist blockiert dort. Dann haben wir stockenden Verkehr auf dem Nordring Richtung St. Gallen zwischen dem Limmataler Kreuz und dem Kubristunnel. A1 Richtung St. Gallen zwischen Zürich-Seebach und der Verzweigung Zürich-Ost blockiert bzw. verstopft. Westring Richtung Basel zwischen Durdorf Süd und dem Limmataler Kreuz stockenden Verkehr. Stau beim Autobahnende Zürich-Wiedecke. A51 Richtung Schaffhausen zwischen Bülach Nord und dem Kreisel Bülach. Dort haben wir Stau wegen Verkehrsüberlastung und noch eine Meldung aus dem Glarnerland zwischen Nevels und Nitzschel stockenden Verkehr wegen Verkehrsüberlastung. Wenn ihr sonst noch etwas beobachtet habt, dann meldet uns das gerne auf unsere gratis Verkehrshotline.

0: Nummer dazu 0800 und 3x60 an unterwegs. Eine gute Weiterfahrt.
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beste Musik durch den Samstag, das kann man mit Radio Zürich sehen. Auf der Warteliste der Bryan Adams aus dem 82 und Shania Twain aus den 90er. Zuerst aber gratuliert man an einen ganz wichtigen Mann aus der Musikwelt. Sein Songrezept, warme, schöne Stimme, eingängige Melodien, Einflüsse aus Pop, Soul, Gospel und R&B und natürlich ganz viel Romantik. Der Lionel Richie wird heute 77. Danke für all die schönen Songs. Ihm und allen anderen Geburtskindern natürlich alles Gute und Hello!

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1: Es hat Stau auf dem Nordring zwischen dem Brütiselenkreuz und der Verzweigung Zürich-Ost. Wegen einem Unfall, der linke Fahrstreifen ist blockiert. Der Nordring Richtung St. Gallen zwischen dem Limmataler Kreuz und dem Guberstühle stockender Verkehr. Nordring zwischen Zürich-Seebach und der Verzweigung Zürich-Ost stockender Verkehr. Westring Richtung Basel zwischen Durdorf Süd und dem Limmataler Kreuz überlastet. Stau haben wir beim Autobahnende Zürich-Wiedecke. Außerdem Stau auf der A51 Richtung Schaffhausen zwischen Bülach Nord und dem Kreisel Bülach. Und dann haben wir in der Stadt Zürich wegen der Zurich Pride heute verschiedene Sperrungen. Betrifft den Bereich Bahnhofstrasse bis vorne Richtung Bürkliplatz. Und noch eine Meldung aus dem Glanerland zwischen Nevels und Netschel stockenden Verkehr wegen Verkehrsüberlastung. Alle Verkehrsmeldungen gibt es auch immer in der Übersicht auf radiozürichsee.ch oder in der Radio Zürichsee App. Alle unterwegs weiterhin eine gute und eine sichere Fahrt. Es ist 5 vor 4.
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1: Mit dem Marco Huber. Die Schweiz will weiterhin einen Rahmen für Gespräche zwischen den Delegationen aus den USA und dem Iran bieten. Das Schweizer Aussendepartement EDA schreibt in einer Mitteilung, dass man weiterhin welche Gespräche zur Umsetzung von einer Absichtserklärung zwischen den beiden Konfliktparteien ermöglichen. Die Gespräche sollten weiterhin auf dem Bürgerstock im Kanton Nidwalden stattfinden. Diplomaten aus verschiedenen Ländern würden dort auf dem Bürgerstock weiterhin daran arbeiten, den Dialog zwischen den USA und dem Iran weiterzuführen. Das USA-Iran-Treffen auf dem Bürgerstock ist abgesagt worden. Einen offiziellen Grund für die Absage hat das Schweizer Aussendepartement aber nicht genannt. Der Präsident des Schweizer Bauernverband, Markus Ritter, kritisiert das EU-Vertragspaket. Es bräuchte Verbesserungen in verschiedenen Punkten, sonst würde der Bauernverband Nein dazu sagen, hat der St. Galler Mitte-Nationalrat gegenüber SRF gesagt. Das Paket tangiere die direkt demokratischen Rechte und schränke die freie Meinungsbildung ein. Der Markus Ritter fordert, dass das EU-Vertragspaket dem obligatorischen Referendum soll unterstellt werden. Dann bräuchte es in einer Abstimmung nicht nur die Zustimmung vom Volk, sondern auch von den Kantonen, also das Volks- und Ständemeer. Die Stadtpolizei Zürich erwartet für das heutige Konzert von der deutschen Rockband Die Toten Hosen fast 50'000 Personen im Letzigrundstadion. Rund ums Stadion käme es darum zu Sperrungen und Umleitungen, hat die Stadtpolizei Zürich in einer Mitteilung geschrieben. Die Polizei appelliert daran, wenn möglich die öffentlichen Verkehrsmittel zu benutzen oder zu Fuß zum Letzigrund zu kommen. In der Umgebung vom Stadion stehe auch nur eine geringe Anzahl Parkplätze zur Verfügung. Die Türöffnung im Stadion war um 3:30 Uhr.
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1: Es ist weiterhin sonnig und heiß. In den Alpen gibt es Platzle, Regen oder einzelne Gewitter. Aktuell messen wir in der Stadt Zürich 33 Grad. Das Mur und das Niederwenningen sind 31 Grad. Auch morgen und zum Start in die neue Woche bleibt es sonnig und heiß.
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3: Noch immer haben der Stau den stockenden Verkehr auf der bekannten Strecke im Grossraum Zürich. Da eine außergewöhnliche Meldung noch vom Nordring zwischen dem Brüttisellenkreuz und Zürich-Nord. Der Verzweigung Zürich-Nord haben der Stau wegen einem Unfall. Dort ist der linke Fahrstreifen noch immer blockiert. Und in der Stadt Zürich hat es mehrere Sperrungen wegen der Zurich Pride im Bereich Bahnhofstrasse Bürkliplatz. Wenn ihr sonst noch etwas beobachtet habt, meldet uns das gerne zu jeder Zeit auf unsere gratis Verkehrshotline. Die Nummer dazu 0800 und 3x60. An unterwegs weiterhin eine gute und eine sichere Fahrt.
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0: Kommen gut durch den Samstag mit Radio Zürichsee. Und andere Länder, andere Sitten. Merken wir immer auch, wenn eben die Fußball-WM läuft, dass die einen Kommentatoren doch ein bisschen ein anderes Tempo haben. Meine Rede, ich hätte es genau so gesagt. Nein, müsst euch mal vorstellen, wenn wir bei uns so würden moderieren. Und jetzt, meine Damen und Herren, noch mehr Hits für euch aus den 80er. Das Reggaetanzlied von Jermaine Jackson und der Piazzadora und der Reggae Time Song Africa von Toto besungen. Zuerst jetzt aber aus dem Jahr 1994, Sophie B. Hawkins, Right Beside You. Wir sind immer an eurer Seite mit bester Musik.
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2: A1 Richtung Bern zwischen dem Brütenseller Kreuz und der Verzweigung Zürich-Nord. Stau wegen einem Unfall, der linke Fahrstreifen steht blockiert. Dann A1 Richtung St. Gallen zwischen dem Limmataler Kreuz und dem Gubrischtunnel. Überlastet stockenden Verkehr. A3 Richtung Basel zwischen Durdorf Süd und dem Limmataler Kreuz stockenden Verkehr. Stau haben wir beim Autobahnende Wiedike. In der Stadt Zürich noch immer Sperrungen rund um die Zurich Pride im Bereich Bahnhofstrasse bis Bürkliplatz. Und dann haben wir in der Region Obersee über den Seedamm zwischen Pfäffikenschweiz und Rapperswil stockenden Verkehr. Alle Verkehrsmeldungen findet ihr auch immer im Überblick auf radiozürichsee.ch oder in der Radio Zürichsee App. Alle unterwegs weiterhin eine gute und eine sichere Fahrt. Es ist 5 vor 5.
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2: Mit dem Marco Huber. Der US-Sonderbeauftragte Steve Witkoff und Jared Kushner, der Schwiegersohn vom US-Präsident Donald Trump, sind mittlerweile in der Schweiz angekommen. Das hat der US-Vizepräsident J.D. Vance bestätigt. Der J.D. Vance selber will schon bald in die Schweiz reisen, wie er gegenüber dem US-Sender Fox News gesagt hat. Auch die iranische Verhandlungsdelegation soll schon bald in der Schweiz eintreffen. Das hat ein Sprecher vom iranischen Außenministerium gegenüber mehreren Nachrichtenagenturen gesagt. In der Schweiz soll es Gespräche geben zwischen den Delegationen von den USA und dem Iran zu einem definitiven Kriegsende. Unklar ist der definitive Zeitpunkt von so einem Treffen. Ein Treffen auf dem Bürgerstock im Kanton Nidwalden ist diese Woche kurzerhand abgesagt worden. Ein offizieller Grund dafür hat das Schweizer Aussendepartement EDA nicht genannt. Tausende Menschen demonstrieren an der Pride in Zürich für die Rechte von queeren Menschen. Die Parade führt das Jahr zum ersten Mal durch die Zürcher Bahnhofstrasse und von dort dann weiter zu der Landewiese. Das Motto von der Zurich Pride stellt die queere Jugend in den Mittelpunkt. Gefordert werden mehr Schutz und sichere Räume für junge Menschen. An der Pride mit dabei gewesen sind unter anderem auch der neu gewählte Zürcher Stadtpräsident Raphael Golta und der Campino, der Sänger von der deutschen Rockband Die Toten Hosen, die heute Abend im letzten Rund ein Konzert spielt. Der Rega zieht eine positive Bilanz zum Tag der offenen Tür auf der Rega-Basis Zmollis im Kanton Glarus. Der Rega meldet 13'000 Besucherinnen und Besucher. Man habe einen Blick hinter die Kulissen werfen und sich mit der Crew austauschen. Außerdem haben sich auch verschiedene Partnerorganisationen dabei präsentiert. Die Rega-Basis Zmollis ist eine von total 14 Rega-Einsatzbasen in der Schweiz. Der Hauptsitz hat die Rega auf dem Areal vom Flughafen Zürich.
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2: Es ist weiterhin sonnig und heiß. Aktuell messen wir in der Stadt Zürich 33 Grad, Zorgen und Kloten 32 Grad. Am Morgen und zum Start in die neue Woche bleibt es sonnig und heiß.
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3: Es gilt als die Waffe aus der Schweiz, aber eigentlich kommt sie aus dem alten China und es tönt etwa so. Mehr zur Armbrust nach 3 Songs. Schön darf ich euch heute in den Arm und an die Brust nehmen.
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3: Eins Richtung Bern zwischen dem Brütenseeler Kreuz und der Verzweigung Zürich Nord. Noch immer Stau wegen einem Unfall. Der linke Fahrstreifen steht blockiert. Schockender Verkehr auf der A1 Richtung St. Gallen zwischen dem Limmataler Kreuz und dem Gubristunnel. A3 Richtung Basel zwischen Durdorf Süd und dem Limmataler Kreuz stockt. Und beim Autobahnende Wiedeke haben wir Stau. Dann haben wir immer noch verschiedene Sperrungen wegen der Zurich Pride in der Stadt Zürich. Bereich Bahnhofstrasse bis Bürkliplatz, wo sich aber sollten auflösen jetzt dann im Verlauf des Abends. Außerdem stockender Verkehr über den Seedamm zwischen Pfäffikenschweiz.

0: und Rapperswil. Wenn ihr noch etwas beobachtet habt, dann meldet uns das gerne auf unsere gratis Verkehrshotline, die Nummer 0800 und 3x60 an unterwegs. Weiterhin eine gute und eine sichere Fahrt.
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Zürich ist am Samstag und brauchen ihr noch ein Ziel für das Jahr? 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Und wenn wir schon beim Sport sind, Musik ist da natürlich auch ganz wichtig. Ein guter Taktgeber. Wir machen jetzt so einen Steigerungslauf. Blondie mit The Tide is High. 96 Beats per Minute, also Schläge pro Sekunde, nicht zum Anfang. Und dann könnt ihr richtig Gas geben. Sleeping in my car, Roxette, 135 Beats per Minute.

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2: Der Blick auf die Strasse und nach wie vor haben wir hier ein paar Meldungen an eins Richtung St. Gallen. Zwischen dem Brütenseelenkreuz und der Verzweigung Zürich-Nordstau wegen einem Unfall oder als Folge von einem Unfall, der linke Fahrstreifen dort noch immer blockiert. An eins Richtung St. Gallen zwischen dem Limmatalenkreuz und dem Gubristunnel stockender Verkehr. A3 Richtung Basel zwischen Durdorf Süd und dem Limmatalenkreuz ebenfalls stockender Verkehr. Außerdem Stau beim Autobahnende Zürich-Wiedecken wegen Verkehrsüberlastung. Und wenn ihr noch etwas beobachtet habt, die Nummer für eure Beobachtung ist 0800 und 3x60, unsere Nummer von der gratis Verkehrshotline. Und alle Meldungen gibt es auch jederzeit in der Übersicht auf radiozürichsee.ch oder in der Radio Zürichsee App. An und unterwegs weiterhin eine gute und eine sichere Fahrt. In 5 Minuten ist es 6.
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2: Mit dem Marco Huber. Guten Abend. Der US-Sonderbeauftragte Steve Witkoff und Jared Kushner, der Schwiegersohn vom US-Präsident Donald Trump, sind in der Schweiz angekommen. Auch der US-Vizepräsident J.D. Vance selber will schon bald in die Schweiz reisen, wie er gegenüber dem US-Sender Fox News angegeben hat. Auch die iranische Verhandlungsdelegation soll schon bald in der Schweiz eintreffen. Das hat ein Sprecher vom iranischen Außenministerium gegenüber verschiedenen Nachrichtenagenturen gesagt. In der Schweiz soll es Gespräche geben zwischen den Delegationen der USA und dem Iran zu einem definitiven Kriegsende. Unklar ist der Zeitpunkt davon. Ein Treffen auf dem Bürgerstock im Kanton Nidwalden ist diese Woche kurzerhand abgesagt worden. Der Iran hat unterdessen angekündigt, dass die Strasse von Hormuz wieder für den Schiffsverkehr geschlossen werden soll. Als Grund für den Entscheid nennt die iranische Regierung, dass die Waffenruhe im Libanon nicht eingehalten worden ist, wo im Rahmenabkommen zwischen den USA und dem Iran vereinbart worden ist. Der Iran droht jetzt mit weiteren Massnahmen, falls die israelische Armee die Kampfhandlungen im Libanon sollte weiterführen. Im Süden des Libanon hat es weitere Angriffe zwischen Israel und der Hisbollah-Miliz gegeben. Tausende Menschen haben heute an der Pride in Zürich für Rechte von queeren Menschen demonstriert. Die Parade hat dieses Jahr zum ersten Mal durch die Zürcher Bahnhofstrasse und von dort dann weiter zu der Landeivise geführt. Das Motto von der Zurich Pride stellt die queere Jugend in den Mittelpunkt. Gefordert werden mehr Schutz und sichere Räume für junge Menschen. An der Pride mit dabei gewesen sind unter anderem auch der neue Zürcher Stadtpräsident Raphael Golta und der Campino, der Sänger von der deutschen Rockband Die Toten Hosen, der heute Abend im Letzigrundstadion ein Konzert spielt.
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2: Es ist und bleibt sonnig und heiss. Aktuell messen wir in der Stadt Zürich 32 Grad, Stäfen und Schlieren 31 Grad. Am Morgen und zum Start in die neue Woche bleibt es weiter sonnig und heiss.

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1: Blick auf die Strasse A1 Richtung Bern zwischen dem Brüttenseeler Kreuz und der Verzweigung Zürich Nord. Stau wegen einem Unfall als Folge von einem Unfall. Der linke Fahrstreifen dort nach wie vor blockiert. Stockender Verkehr auf der A1 Richtung St. Gallen zwischen dem Limmataler Kreuz und dem Gubrisstunnel. A3 Richtung Basel zwischen Durdorf Süd und dem Limmataler Kreuz. Stockender Verkehr und Stauhänder beim Autobahnende Zürich-Wiedeke. Wenn ihr sonst noch etwas beobachtet habt, die Nummern für eure Beobachtungen lautet 0800 und 3x60. Gehen unterwegs weiterhin eine gute und eine sichere Fahrt.

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1: Es hat Stau auf der A61 St. Gallen zwischen dem Limmataler Kreuz und dem Guberstenel. Dann A3 Richtung Basel zwischen Uhldorf Süd und dem Limmataler Kreuz. Überlastet, darum stockender Verkehr und Stauhänder beim Autobahnende Zürich-Wiedike. Alle Verkehrsmeldungen findet ihr auch immer in der Übersicht auf radiozürichsee.ch oder in der Radio Zürichsee App. An unterwegs weiterhin eine gute und eine sichere Fahrt. In 4 Minuten ist es 7.
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1: Mit dem Marco Huber. Guten Abend. Die USA-Iran-Gespräche sollen morgen in der Schweiz stattfinden. Das hat das Vermittlerland Pakistan mitteilt. Die Rede ist von Gesprächen auf technischer Ebene auf dem Bürgerstock im Kanton Nidwalden. Dort versuchen Diplomaten aus verschiedenen Ländern die Verhandlungen zwischen den Delegationen der USA und dem Iran zu ermöglichen. Der US-Sonderbeauftragte Steve Witkoff und Jared Kushner, der Schwiegersohn vom US-Präsident Donald Trump, sind bereits in der Schweiz angekommen. Auch der US-Vizepräsident J.D. Vance selber will schon bald in die Schweiz reisen, wie er gegenüber dem US-Sender Fox News angegeben hat. Auch die iranische Verhandlungsdelegation soll schon bald in der Schweiz eintreffen. Das hat ein Sprecher vom iranischen Außenministerium gegenüber mehreren Nachrichtenagenturen gesagt. Der Iran hat unterdessen angekündigt, dass die Straße von Hormuz wieder für den Schiffsverkehr geschlossen werden soll. Als Grund für den Entscheid nennt die iranische Regierung, dass die Waffenruhe im Libanon nicht eingehalten worden ist, wo im Rahmenabkommen zwischen den USA und dem Iran vereinbart worden ist. Der Iran droht mit weiteren Massnahmen, falls die israelische Armee die Kampfhandlungen im Libanon weiterführt. Im Süden vom Libanon hat es weitere Angriffe zwischen Israel und der Hisbollah-Miliz gegeben.
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1: Es ist weiterhin sonnig und heiß. Aktuell messen wir in der Stadt Zürich 31 Grad, Rapperswil und Seferetiken 30 Grad. Auch morgen und zum Start in die neue Woche bleibt es weiterhin sonnig und heiß.
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